0: dass irgendwas mit mir nicht stimmt. Sie fragte mich:
1: Hast du ein anderes Girl?
0: Im Park erzählte ich ihr die ganze Wahrheit. Sie sagte:
1: Mit uns ist es aus.

Meine Hände, meine Arme, meine Beine, mein Körper, mein Kopf. Und ich. Das Unveränderliche, Unzerstörbare. Selbst ich. Der Mittelpunkt, der Kern, der Zellkern der gesamten menschlichen Zellkultur. Bin ich, ist ich in jeder Zelle.

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Als wäre die Musik im Schaltplan des Radios. Gibt es Überflüssiges oder Festgewordenes, das sich abstreifen lässt, das sich abwerfen lässt wie Ballast, wie Sandsäcke aus einem Freiballon? Schicht für Schicht Epidermis, Mesenchym und Lederhaut. Fasern, Muskeln, Sehnen, Fleisch, Kapillare, Venen, Adern, Fettgewebe, Nervenbahnen, Knochen, Mark, Gebein. Und wo oder was ist übrig? Das Ich behauptet, solange eine Zunge, eine fuchtelnde Hand, noch ich behaupten kann. Das, wenn möglich, auch noch kopflos behauptet, wie Cephalophoren mit einem Hieb einen Kopf wird.

das, was passiert in der Liebe. Die Entgrenzung, das Ausufern oder die Betäubung. 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Ariadnes Faden. Der zur vollen Länge ausgestreckt, verbraucht werden müsste. 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Ich irre zum Zeitvertreib. Als würde sich sonst die Zeit auf mich stürzen, wie ein aasfressendes Tier.

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Kommen da noch welche? Haben die Leichen irgendwas zu sagen? 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Wir sind da, ihr nicht. 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

Das Fundament steht an der falschen Stelle. Man hätte dieses Haus in den Himmel setzen sollen, damit die Götter sterben, regelmäßig und in zeitlich klassischen Proportionen. Der goldene Schnitt durch die Kehle eines verehrbaren Himmelskörpers, der daraufhin sein göttliches Blut in kurzen Stößen in den himmlischen Sommermorgen, weil es immer Sommer ist, verschießt. Bis Mann, Frau, ich eingeschlossen, sagen kann, endlich, unendlich, in Ruhe gelassen. Aber beweglich. Frei zu lernen.

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Sie kam näher, rosa Wolken vertrieben das Grau. Ihre Knospen waren steif, groß und so rot. Nun war sie direkt vor mir. Ich spürte ihren betörenden Atem. Sie nahm meine linke Hand, drückte sie auf ihre Brust. 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Aus ihrem Atem wurde ein Stöhnen. Ich glitt mit meiner rechten Hand langsam ihren Rücken runter. Meine Fingerspitzen hatten gerade ihren Arsch erreicht. Da krallte sie sich.

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1: Im Namen des Führers nehme ich euch auf in die nationalsozialistische deutsche Arbeiterpartei. Wir kommen zum Eile. Zur Eilesleistung. Stillgestanden. Achtung! Brecht mir den Eid nach. Ich schwöre Adolf Hitler.
2: Ich schwöre Adolf Hitler.
1: Unerschütterliche Treue.
2: Unerschütterliche Treue.
1: Ich schwöre ihm.
2: Ich schwöre ihm.
1: Und den Führern, die er mir bestimmt.
2: Und den Führern, die er mir bestimmt.
1: Unbedingten Gehorsam.
2: Unbedingten Gehorsam.
1: Parteigenossen, rührt euch!
3: München, 9. November 1935. 12 Jahre nach Hitlers gescheitertem Putsch in der bayerischen Metropole. Vor den Sarkophagen derer, die das Regime als seine Blutzeugen rühmte, vor den Särgen der 16 Gefolgsleute Hitlers, die am 9. November 1923 im Feuer der Landespolizei ums Leben gekommen waren, als sie ihrem Führer gewaltsam den Weg ins höchste Staatsamt zu bahnen suchten, vor dem Denkmal eines blutigen Aufruhrs also, waren an diesem Novembertag des Jahres 1935 etliche hundert Mitglieder der HJ, der Hitlerjugend und des BDM, des Bundes Deutscher Mädel, angetreten. Nach 4-jähriger Zugehörigkeit zur Jugendorganisation wurden sie nun in die Partei, in die NSDAP aufgenommen. Die Eidesformel sprach ihnen Rudolf Hess vor, der Stellvertreter des Führers, wie er genannt wurde.
1: Treue diesem Eide sei eures Lebens Inhalt. So wie ihr heute eingereiht worden seid, rühmt Jahr für Jahr der Bewegung neues, junges Leben zu. Wir grüßen unser Volk. Wir grüßen unsere Bewegung. Wir grüßen den Führer, der uns Symbol für beides ist. Adolf Hitler, Sieg! Heil! Sieg! Heil! Sieg! Heil!
3: Baldur von Schirach, den Hitler 1931 zum Reichsjugendführer seiner Partei gemacht hatte, verbeugte sich vor der, wie er es nannte, alten Garde der NSDAP.
1: In dieser alten Garde gehört keiner sich selbst. Alle gehören dem Führer und seinem Werk. Ihr sollt nun die junge Garde des Nationalsozialismus sein.
4: Zur Gründung eines Jugendbundes hatte Hitlers NSDAP schon im März 1922 aufgerufen. Im Parteiorgan Völkischer Beobachter erschien ein Aufruf, gerichtet an alle jungen Deutschen im Alter von 14 bis 18 Jahren, denen, so las man da wörtlich, die Not und das Elend des Vaterlandes am Herzen frisst und die dennoch bereit seien, später einmal als Kämpfer gegen den jüdischen Feind in die Reihen der Partei und ihrer SA, ihrer Sturmabteilungen einzutreten.
3: Hitlers Münchner Putsch im November 1923 ließ die Pläne für den Aufbau einer Jugendorganisation der NSDAP jedoch zunächst scheitern. Die Partei zerfiel, als ihr Führer für gut ein Jahr hinter den Mauern der Festung Landsberg verschwand.
4: Vorzeitig aus diesem Gefängnis entlassen, machte sich Hitler daran, seine zersprengte Bewegung neu zu formieren. Auf ihrem Weimarer Parteitag 1926 hoben die Gefolgsleute des Führers eine Organisation mit dem Namen Hitlerjugend, Bund der deutschen Arbeiterjugend, aus der Taufe.
3: In späteren offiziellen Selbstdarstellungen der HJ galt das als die Geburtsstunde der Organisation. Sie war bis Anfang der 30er Jahre nicht viel mehr als ein jugendliches Anhängsel der SA. Es gelang ihr nicht, eine größere Zahl von Jugendlichen für ihre Ziele zu mobilisieren. Erst 1932, im Zeichen der großen Wirtschaftskrise und sensationeller Wahlerfolge der Hitlerpartei, wuchs die Zahl der Mitglieder.
4: Zu Beginn des Jahres 1933, also am Vorabend der nationalsozialistischen Machtergreifung, waren es zwischen 50.000 und 100.000 Jugendliche im Alter von 14 bis 18 Jahren, die sich zur HJ bekannten. Nicht mehr als 1%, der überhaupt in Verbänden, in politischen, konfessionellen, bündischen, gewerkschaftlichen Jugendorganisationen zusammengeschlossenen jungen Bürger der Deutschen Republik.
3: Da konnte der NS-Studentenbund an den Hochschulen mit günstigeren Erfolgsberichten aufwarten. Ihm gelang es verhältnismäßig früh, eine stattliche Zahl von Studenten und Jungakademikern auf die antisemitisch-nationalistische Ideologie der NSDAP einzuschwören.
4: An der Spitze des NS-Studentenbundes stand seit 1928 ein ehemaliger Germanistikstudent, Baldur von Schirach. Er war schon als Gymnasiast der Partei Hitlers beigetreten, zu deren Reichsjugendführer er im Oktober 1931 avancierte. Ihm wurden auch die Verse jenes Marschliedes zugeschrieben, das als Hymne der HJ bei jeder sich bietenden Gelegenheit gespielt, getrommelt und gesungen wurde. Das Lied von der Fahne, die dem Hitlerjungen voranflattern und ihm mehr als der Tod bedeuten sollte.
3: Die wenigsten unter denen, die am Abend des 30. Januar 1933, nachdem Hitler zum Reichskanzler berufen worden war, an ihm und dem Reichspräsidenten von Hindenburg jubelnd und singend vorbeizogen, die wenigsten von ihnen, schreibt der Historiker Hans-Joachim Koch in seiner Geschichte der Hitlerjugend, hatten auch nur die leiseste Ahnung, wohin ihre nationalistischen Ideale sie innerhalb einer Zeitspanne von nur 12 Jahren führen sollten.
5: Und die wenigsten hätten je geglaubt, dass man ihren Idealismus und ihre Opferbereitschaft eines Tages auf so bittere Weise ausbeuten würde. Die Fackelzüge des 30. Januar, mit denen man den Beginn von Deutschlands nationaler Revolution feierte, schienen allen diesen jungen Deutschen zu beweisen, dass die neue Generation endlich zu sich gekommen war. Soziale Verzweiflung, nationalistische Romantik und der Generationenkonflikt bildeten zusammen eine beinahe klassische Synthese.
3: So der Historiker Professor Hans-Joachim Koch. Hitlers Einzug in die Reichskanzlei bahnte auch der nach ihm benannten Organisation den Weg zu Einfluss und Macht.
6: Ich würde gerne eine Geschichte erzählen, und zwar habe ich das gerade in der Zeitung gelesen. In Mitte der 80er Jahre gab es 2 Verfahren gegen die Zeitung People. Das ist ein Sonntagsmagazin in England. Und zwar einmal hat die ehemalige Freundin von Prince Andrew geklagt auf Schadensersatz, weil in dem Magazin gestanden hätte, dass sie bereits mit einem anderen Mann zusammen gewesen wäre, während sie noch mit Prince Andrew zusammen gewesen war. Gleichzeitig gab es auch noch ein anderes Verfahren, das auf ein anderes Schadensersatzverfahren gegen People. Und das war das eine Frau, der ist ein Bein abgefahren worden von einem Lastwagenfahrer, der diese Zeitschrift ausgeliefert hat. Diese Schadensersatzverfahren waren beide erfolgreich. Und zwar hat die Frau, der das Bein abgefahren worden ist, hat dann 70.000 Pfund Schadensersatz bekommen und die Freundin von Prince Andrew 300.000 Pfund.

Wart, ich erzähle euch von den Trummen, die man jetzt nenne bei uns Timpanü, als die großen Heerpauken von kupfernen Kessel gemacht und mit Kalbsfellen überzogen. Darauf schlägt man mit Klüpfeln, dass es sehr laut und helle tummelt. Und der Fürstenhöfe zu den Feldtrometen, wann man sich zu Tisch blaset oder wann ein Fürst in ein Staat einreitet oder aufzeucht oder in das Feld zeucht, das sind gar ungeheuer Rumpelfässer. Diese Bauken, alle, sind wie Seiwellen. Sie machen viel Unruhe den erben, frummen alten Leuten, den Siechen und Kranken, den Andächtigen in den Klöstern, die zu lesen, zu studieren und zu beten haben. Und ich glaub und halte es für wahr, der Teufel habe sie erdacht und gemacht, dann ganz kein Holdseligkeit noch Guts daran ist, sondern ein Vertämpfung und ein Niederdruckung aller süßen Melodien und der ganzen

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Alles wuchert. 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

0: war ich auf einem Friedhof. Und ich habe mir vorgestellt, wie unter der Erde die Toten ein lustiges Leben verbringen. Wie sie dort in einer Art Parallelwelt wohnen. Ich habe auch über meinen Tod nachgedacht und darüber, wie ich beerdigt werden will. Ich würde gern in einem auflösbaren Sack gehüllt in die Erde gelassen werden, nah bei den Bäumen. Und ich stelle mir vor, wie die Wurzeln mich langsam umgreifen und in meine Körperöffnung kleine Tiere kriechen. Es ist schön zu wissen, dass mit dem Tod das Leben nicht aufhört, sondern nur woanders weitergeführt wird, ohne mein Zutun.
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0: Ist es denn wirklich so, dass wir jeden Dreck, der vom Westen kommt, nur kopieren müssen? Ich denke, Genossen, mit der Monotonie des Je, Je, Je und wie das alles heißt, ja, sollte man doch Schluss machen.
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0: Am nächsten Tag in der Schule lassen es sich die vier natürlich nicht nehmen, sich noch vor der ersten Schulstunde Thorsten zu schnappen und ihm triumphierend ihre Meinung zu sagen.
1: Da ist er ja, der Reportersohn.
2: Was ist? Was wollt ihr?
3: Ach, wir wollen dir bloß was erzählen.
2: Mit euch rede ich doch gar nicht, nach dieser bescheuerten Nummer neulich abends.
4: Was hast du denn? So ein Spaziergang ist doch sehr gesund.
2: Dir wird das Lachen bald vergehen, wenn mein Vater erst seinen Artikel...
4: Ja, genau, der Artikel. Darüber wollten wir ja mit dir reden.
2: Wieso? Was ist damit?
3: Wir haben rausgefunden, dass der Fleischhändler Brandt vergammeltes Fleisch umetikettiert und verkauft hat.
4: Und der Polizei haben wir dafür die Beweise vorgelegt.
1: Die haben ihn bereits verhaftet.
4: Und wenn dein Vater Magendrücken hatte, dann kann er sich ja gerne bei Brandt beschweren. Aber unser Restaurant lässt er gefälligst aus dem Spiel.
5: Genau. Allerdings sollte er sich beeilen, wenn er über den Fleischskandal berichten will. Sonst kommen ihm andere Presseleute zuvor.
2: Was? Aber Quatsch, das glaube ich euch nicht.
3: Kannst du alles morgen in der Zeitung lesen. Also in einer richtigen Zeitung. Im Schmierblatt von deinem Vater wirst du wohl nichts finden.
1: Also los, die Stunde fängt an.
2: Ihr doofen Idioten! Euch werde ich's noch zeigen!
6: Wem wirst du was zeigen, Tobias?
2: Was? Thorsten. Ich heiße Thorsten.
6: Hast du nicht Unterricht?
2: Ja, ich bin schon weg.

0: Da sind jeweils 8 Stück drin. Herr Thiele, habe ich nicht mehr. Das sind die letzten 24.
1: Habt ihr noch andere Toilettenpapier?
0: Andere Toilettenpapier haben wir auch, ja.
1: 6 müssen noch auf der 30 sind. Und egal, 20 welche, mal Küchenrollen.
0: Egal, welche Sorte?
1: Das ist scheißegal. Das ist auf jeden Arsch.

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